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Precious K war gerade in the Mix und am Mikrofon ist Sebastian Schlachter. 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Die Mixes findet ihr mit dem Klick auf fm4orf.at/dance oder in unserem Player. Unser nächster DJ der Nacht ist Benedikt Mega. Er kommt aus Düsseldorf und betreibt das Label Funkscape. Auf seinem Label veröffentlicht er gerne Disco, Boogie und Funk-Schätze, die vergessenen Schätze sozusagen, die auch Jahrzehnte später nichts von ihrem Groove verloren haben. Genau diese Offenheit spiegelt sich auch jetzt in seinem DJ-Set. Elektronische Sounds der 80er treffen auf House, Acid, Techno und Elektro. Eine wirklich schöne Mischung von Benedikt Mega bekommt ihr jetzt auf die Ohren. Viel Vergnügen!

0: Ihr hört FM4 La Bombe Deluxe. Am Mikrofon Sebastian Schlachter und in der Mix war gerade Benedikt Mega aus Düsseldorf. Feines, feines Set, vielen lieben Dank. 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Alle Sets sind zu finden auf fm4orf.at/dance oder ihr geht einfach in unsere App. Hier auch noch ein großes Dankeschön an alle DJs, Lisa, Precious K, Paul Rahl und Florian Klappetz und natürlich auch Benedikt Mega. Und natürlich danke ich auch euch fürs Zuhören. Und jetzt gehört die nächste halbe Stunde noch einmal ganz der Musik. Wir lassen den Abend ausklingen und vielleicht auch erst richtig losgehen, je nachdem, wo ihr gerade seid oder was ihr noch vorhabt. Na gut, macht's gut, kommt gut nach Hause oder tanzt einfach noch ein bisschen weiter. Schönen Morgen und bis zum nächsten Mal.
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0: 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Just waking up to reality. 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
4: 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Wanna wake up right now.
5: Meterhohe Lautsprechertürme, aus denen Bässe wummern, die die Getränkebecher zittern lassen. Dazu eine volle Tanzfläche mit glücklichen Gesichtern, die sich zum Takt der Rhythms bewegen. So in etwa stelle ich mir das ideale Setting für Inner Rubber Dub Style von Texter vor. Die neue EP der Linzer Rap Crew ist eine Liebeserklärung an die Reggae-, Dancehall- und Soundsystemkultur Jamaikas. Das dort übliche Konzept eines plattenauflegenden DJs, der von einem MC am Mikrofon begleitet wird, hat die Entstehung von Rapmusik in New York in den 70er Jahren massiv beeinflusst.

0: Dass Reggae-Songs in oberösterreichischem Dialekt großartig funktionieren, haben Texter schon in der Vergangenheit bewiesen. Selbst ernsthafte Themen wie die Angst vor dem Tod oder der gesellschaftliche Rechtsruck kommen auf Inner Rubberdub-Styly in tanzbarem Sommeroutfit daher. Die sieben neuen Songs zelebrieren das Gefühl von Reggae-Nostalgie und spannen einen Bogen in die Gegenwart. Ein wunderbarer Soundtrack für den Sommer, ob bei einer Grillparty unter freiem Himmel oder für die Reise in den Urlaub. Pull-up Selector.
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2: Lieber Bernd, bald hast du Geburtstag.
3: Ja, voll.
2: Ich halt erst im Herbst, aber das ist für mich schon bald. Na, ich mache mir Monate davor schon Gedanken, ja, was ich dir schenke. Außer letztes Jahr, wo ich deinen Geburtstag vergessen habe.
3: Ja. Hast du mir dann eigentlich irgendwas noch geschenkt? Nein, du hast nur gesagt, das hat der Leid dann, glaube ich.
2: Na, dann, weil ich mir dachte, dann ist es schon wurscht.
3: Alter.
2: Nein, deswegen ist vielleicht...
3: Das heißt, ich bin um einen Geburtstag gekommen.
2: Stimmt, deswegen überlege ich jetzt schon, weil ich abliefern muss.
3: Ich hätte es aber eh schon vergessen gehabt.
2: Scheiße. 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

0: 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You know it's festival season, right? 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Evan Fierce, René Froschmeyer talked to pyrotechnician Florian Stürzel and asked him about his rather explosive job.
1: Wenn man den Knopf drückt, der Effekt geht los und du hörst das Publikum, wie es einmal aufschreit und johlt und da weiß man, warum man das macht. Da spürt man, ja, dann ist Rock'n'Roll. Hallo, ich bin der Florian Stürzel. Ich mache Spezialeffekte für diverse Sachen. Von Festivals, Konzerten, Fernsehen, viel Theater, viel Oper. Und jetzt Festivalsommer bedeutet für mich jetzt nicht nur Novorock und Frequency, sondern das beginnt eigentlich bei mir mit den Wiener Festwochen. Jetzt bin ich gerade bei den Opernfestspielen in St. Margareten am Werken und da mache ich Flammen, Feuer, Pyrotechnik.
2: Wie kommt man zu dem Job?
1: In meinem Fall, mein Vater macht jetzt den Job schon seit 40 Jahren und da bin ich natürlich bei ihm in der Firma dann quasi mit reingerutscht. Ist jetzt kein Ausbildungsberuf. Ich zum Beispiel selber habe Maschinenbau studiert, beziehungsweise eigentlich studiere ich noch immer. Die Arbeit ist sehr zeitintensiv, da kann ein Studium dann schon sich mal länger hinauszögern. Die grundsätzliche Faszination für Feuer ist, glaube ich, irgendwo in jedem Menschen mit drinnen.
2: Wenn du auf ein Festival gehst, Novarock, Frequency, was auch immer, wie stehst du da vor der Bühne? Kannst du dich da noch so richtig fallen lassen, irgendwie in das ganze Geschehen ist, wie es wahrscheinlich die meisten Fans im Publikum machen?
1: Wenn ich auf einem Festival bin, dann heißt es eigentlich für mich, wirklich 3-4 Tage durcharbeiten. Wenn ich eine Show mal sehe, wenn ich dazu komme, eine andere Show zu sehen, ich sitze jetzt nicht da und lasse mich faszinieren von der ganzen Show, sondern da sitze ich drin und sage, okay, wir haben es das gemacht? Mhm. Aha, okay, ich sehe da hinten die Geräte, ich sehe da hinten die Geräte. Aha, da hinten läuft jemand vorbei. Aha, das wird dann einfach analysiert. Ich kann zum Beispiel, falls ich mal dazu komme, keine normale Fernsehshow mehr anschauen. Also natürlich, man muss immer noch ein bisschen sich das behalten, dass man die Magie rüberbringt. Aber am Ende des Tages bin ich auch dann sehr nüchterner Maschinenbauingenieur und dann geht es darum, okay, gut, das ist der Effekt, das so muss sowas ausschauen, wie kriege ich das hin, welche Techniken muss ich dafür einsetzen. Und dann, wenn man es ausführt, dann ist man wieder auf einmal so, spüre ich es nicht und dann muss man wieder dran feilen.
2: Ein Job mit direktem Feedback in dem Fall.
1: Ja, wirklich, unmittelbares, direktes Feedback. Am Ende muss man immer sagen, wofür machen wir es? Wir machen es dafür, dass die Leute, das Publikum, aber auch wir eine Freude daran haben. Man macht es für die Passion.

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0: Reitet er auch auf den Hunden her? Es könnte sein. Im stürmischen Regen.
1: Wer ist Pidotti?
2: Ich habe ihn schon gesehen.
0: Und wie schaut er aus?
2: Super, blendend. Wie vor 20 Jahren.
3: Es gibt ja so eine ganze, ist quasi Doku, wo er, auch wieder 2007 oder so, wo er für eine Fashion-Show Catwalk machen sollte und halt ein Konzert danach spielen sollte. Und diese ganze Doku, da geht es nur darum, schafft Pete Doherty es zum Gig?
4: Mo eine drängen.
0: Was bedeutet das?
4: Es kann eh nicht regnen.
5: Glaubst du, spielen Baby Shambles in Kärnten?
2: Ich glaube, er wird spielen, wie er noch nie gespielt hat. Ich glaube, er wird jeden Zweifel beseitigen.
6: Wir müssen alle brav unsere Teller aufessen, dann wird das Wetter toll und dann spielt er garantiert.
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1: Boah, es ist einfach mega entspannend.
2: Es ist ein kleines, süßes Festival mit alles, was ein Festival eigentlich braucht. Nicht mehr, nicht weniger.
3: Ein nettes, kleines Festival direkt an der Donau. Man kann super baden gehen. Man hat nicht weit zum Camp, nicht weit zum Klo. Es ist alles sehr kompakt, lauter liebe Leute.
4: Ich finde es super toll, weil es extrem gemischt ist. Also mir taugt das für, dass irgendwie alt auf jung trifft.
5: Also bei mir ist es zumindest so, ich bin mittlerweile relativ selten in Oberösterreich, obwohl ich halt eigentlich daherkomme. Aber man trifft dann trotzdem jedes Jahr wieder die bestimmten Leute, die man sonst vielleicht nur ein paar Mal im Jahr sieht.
6: Was macht es für dich aus im Gegensatz zu größeren Festivals? Was ist so die Stärke?
2: Boah, ich glaube, es ist eben genau die Größe. Es hat irgendwie so was sehr Familiäres.
7: Es ist nicht so überfüllt.
3: Kleinere Festivals, vor allem nicht von Firmen organisiert, sondern von Vereinen organisiert, sind immer viel süßer und familiärer.
8: Es wird auch auf lokale KünstlerInnen oder auf Linzer KünstlerInnen gesetzt und es ist ehrenamtlich organisiert zum Großteil, steckt so viel Liebe und Leidenschaft in der Deko, im allem drinnen und das spürt man einfach.
5: Ganz blöd gesagt, einfach die allgemeine Lebensqualität, immer wenn es allein schon darum geht, wie gut man hier schlafen kann. Es ist 100-mal leiser. Das führt natürlich auch dazu, dass man auf eine gewisse Art und Weise mehr motiviert ist und mehr Energie hat dann für den Tag. Also da ist, finde ich, eindeutig die Stärke.
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1: Ich schaue, dass alle, die hier arbeiten, das haben, was sie brauchen.
0: Was ist deine Lieblingssendung?
1: Ich würde sagen, die Morning Show.
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4: Hallo.
0: Gibt es einen Lieblingsmoment für dich oder einen prägenden Moment, seit du bei FM4 arbeitest?
1: Ich glaube, nachhaltig geprägt hat mich, dass ich einmal am Nova Rock gearbeitet und dort am Zeltplatz übernachtet habe.
6: Wir sind mit dem Zeltplatz da unten in der Grube.
0: Was war da so prägend?
1: Das war furchtbar. Du kannst nicht auf ein Festival gehen, dort arbeiten und in einem Zelt übernachten. Das funktioniert einfach nicht.
6: Unten in der Senkgrube quasi.
0: Wo siehst du dich in einer Woche?
1: Hier, auf meinem Arbeitsplatz.
0: Schon wieder?
1: Ja. Ja, ich bin immer hier. Also wer sucht, ich bin da.
0: Danke, Michael.

0: Joshua Peppe, bei mir sein.
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0: Es ist kaum zum Glauben, aber die Fußball-WM ist bald vorbei. Gefühlt dauert jetzt schon seit dem letzten Meistertitel von Rapid, aber morgen ist es endgültig vorbei. Da streiten sich Argentinien und Spanien aus, wer sich für 4 Jahre lang Weltmeister nennen darf. Vorher steckt heute um 23 Uhr aber noch das Spiel um Platz 3. Das ist sowas wie ein interner Streit in der SPÖ. Beide Seiten sind Verlierer, trotzdem gehen sie aufeinander los. Da spielt heute Frankreich gegen England und die zwei Länder haben historisch betrachtet in Nordamerika bisher beide meistens verloren. Schauen wir mal. Bereits entschieden ist der große Kampf der Ausstatter. Im Verliererfinale spielt heute nämlich Nike gegen Nike und morgen im Finale Adidas gegen Adidas. Ein paar spannende Fakten zum Angeben beim Finale schauen habe ich später noch für euch. Aber das Wichtigste aus österreichischer Sicht, ja, wir haben bei der WM gegen 2 Teams verloren und beide stehen im Finale. Und laut rot-weiß-roter Mathematik, macht uns das zum 3. Ist okay.

0: Life's Relentless.
1: Ben Kitson featuring Good Health, Good Wealth mit Life's Relentless. Da ist jetzt die Luisa Schweig mit BHS und Lilien checkt ihr wegen Brasilien und so. Und ich muss gestehen, ich check's nicht, aber super Song trotzdem.

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0: Wellenfarm Blasters in the Sun.
1: 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Ist Roland Kratzer hier?
0: Egal ob im Stau, auf der Autobahn oder in jeder anderen stressigen Situation, wir Menschen neigen dazu, dann auf alle Regeln zu scheißen und uns weder an Rettungsgassenverordnungen noch daran zu halten, dass wir uns alle hintereinander anstellen und eine Person nach der anderen rauskommt. Da sind Fische viel gescheiter. Das haben Forscherinnen und Forscher jetzt beim Neonsalmler im Amazonasbecken festgestellt. Da müssen oft ganze Schwärme durch felsige Gegenden schwimmen. Und wenn es mal eine Engstelle gibt, stellen sie sich brav in einer Schlange an und kommen damit viel schneller durch das Loch, als wenn sie so wie wir chaotisch von hinten nach vorn drängen. Was lernen wir? Es sollte nicht selfish heißen, sondern self-human. Oskar Hagerst mit Dropout.

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App. Now you know. Apropos. Mit Roland Kratzer. Morgen ist endlich WM-Finale. Argentinien gegen Spanien, das erste Finale seit dem Jahr 1930, in dem beide Länder die gleiche Sprache sprechen. Was haben die zwei sonst noch gemeinsam? Beide haben es bei der WM nicht geschafft, Capo Verde innerhalb der regulären Spielzeit zu besiegen. Die wichtigste Info zum Finale, aber es ist das erste Männerfußball-WM-Finale seit 1978, in dem kein Spieler des FC Bayern München dabei ist. Damit bleibt diese Serie jetzt alleine bei Inter Mailand. Die haben zumindest Lautaro Martinez bei den Argentiniern, die sonst eigentlich nur aus Atletico Madrid-Spielern und halt Messi bestehen. Und apropos Messi, noch ein schneller Gedanke zur angeblichen FIFA-Verschwörung, laut der der Fußballweltverband die großen Teams und vor allem Argentinien ja ach so bevorzugen würde und Teams wie der Iran oder Ägypten nur wegen dieser ach so argen Verschwörung ausgeschieden sind. Folgendes: Wenn die FIFA Länder bevorzugen würde, dann würde sie sich solche aussuchen, in denen es einen Wachstumsmarkt für Fußball gibt. Ja? Also wäre zum Beispiel China dabei oder die Philippinen. Das ist übrigens was, was der schwindelige FIFA-Präsident Giovanni Infantino eh will. Noch mehr Länder, warum? Weil die ihn dann wieder zum Präsidenten wählen. Er hat den kleinen Ländern eine Riesen-WM versprochen und dafür wurde er dann auch gewählt. Ist die FIFA korrupt? Ja, natürlich. Benachteiligt die FIFA kleinere Länder und zwingt die Schiedsrichter zu Fehlentscheidungen? Nope. Wenn Infantino im TV zu sehen ist, bitte trotzdem pfeifen und schimpfen, okay?

0: Phoebe Bridgers, Lost Boys. Bald geht's weiter mit Bilderbuch und Plansch, vorher noch Dings.
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0: Ashnikko Worms.
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0: Vor 20 Jahren ist Italien Fußballweltmeister geworden, unvorstellbar, oder? Und in Kärnten hat ein wunderbares Festival zum ersten Mal stattgefunden, das Acoustic Lakeside am Sonneckersee. Getragen von Ehrenamtlichen und einfach ein super Festival, super Festival. Jetzt ist es auch gerade und gestern haben die Cari Cari gespielt und die gratulieren dem Festival auch zum Geburtstag. Moment, zuerst hören wir uns an, wie sie uns gratulieren, Mayfeller, sorry.
2: Danke, dass es euch gibt. Ich finde es unglaublich wichtig und schön, dass es sowas gibt, wo sich so viele Leute ehrenamtlich zusammentun in einer Welt, wo irgendwie alles immer mehr kommerzialisiert wird und überall der letzte Cent rausgequetscht wird. Ist es für uns auch als Künstlerinnen so eine Wohltat, dass sie das machen und dass sie so ein diverses Programm auf die Beine stellen. Sie waren so wie FM4 und der ersten Medien waren, die uns quasi Aufmerksamkeit gegeben haben, weil das Acoustic Lakeside eines der ersten Festivals, das uns den Platz gegeben hat. Und ich würde sagen, ohne solche Festivals wird es uns nicht geben. Und die sind alle unter Druck. Ich meine, habt ihr sicher auch mitbekommen, diese Finanzpolizeisituation, wo ich einfach nicht nachvollziehen kann. Mein Kärnten ist Abwanderungsgebiet und normal müsste man sagen, wir müssen alle uns freuen, dass da Leute was auf die Beine stellen und in der Region was für die Region machen und was über ganz Österreich und darüber hinaus bekannt ist. Ja, also hoffentlich noch viele, viele, viele weitere Jahre.
3: Macht's weiter so und lasst euch nicht unterkriegen.
0: So ist es. Und jetzt haben Cari Cari geredet und jetzt singen sie.

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0: Danielia, Baby T. Eigentlich ist Fußball ja total klimafreundlich. Man braucht nicht mehr als ein Gewand, Schuhe und dann Boy und ist die ganze Zeit in der freien Natur und kann eigentlich auch ohne Schuhe und ganz knockert spielen. Wenn eine an sich umweltfreundliche sportliche Betätigung zu einem Großevent mutiert, dann schaut es klimatechnisch gesehen ein bisschen anders aus. Die Science Busters wissen mehr.
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3: Herr Freistetter, morgen Abend findet in den USA das Finale der diesjährigen Endrunde der Fußball-WM statt.
4: Ja, aber ein Verlierer steht heute schon fest. Nämlich das Klima, also wir alle. Das ist vom CO2-Ausstoß her mit Abstand die klimaschädlichste Fußball-WM und wird es vermutlich sogar noch eine Zeit lang bleiben.
3: Aha, aber warum eigentlich? Man hört ja immer wieder, dass gar keine neuen Stadien gebaut worden sind und das würde ja eigentlich die CO2-Bilanz steigen lassen, oder?
4: Das stimmt zwar, aber weil die Spiele auf 3 Länder aufgeteilt waren und die gewaltigen Flugdistanzen, die nicht nur die Mannschaften, sondern vor allem auch die Fans zurücklegen müssen, die machen das mehr als wett.
3: Wie viel CO2 kommt da zusätzlich in die Atmosphäre?
4: Rund 9 Millionen Tonnen.
3: Ist das viel?
4: Ja, schon. Doppelt so viel, wie die Endrunden davor im Schnitt aufzuweisen hatten.
3: Naja, aber Fußball-WMs gibt es ja seit fast 100 Jahren und die ersten paar Dutzend drücken den Schnitt sicher.
4: Das mag sein, aber hier stehen zum Vergleich nur die 4 Endrunden.

0: Sponsor.
1: Heißt was?
0: Aramco, die produzieren mit ihren hauptsächlich fossilen Geschäften ungefähr 2,5 Milliarden Tonnen Emissionen pro Jahr.
1: Aha, ist das dann noch Greenwashing oder schon nur noch Sportswashing?
0: Das ist vor allem ein Konzern, der seit Jahrzehnten maßgeblich für die Klimakatastrophe mitverantwortlich ist und den es in einer lebenswerten Welt nicht geben sollte.
1: Ja, dann hat aber Österreich durchs frühe Ausscheiden eigentlich aktiven Klimaschutz betrieben?
0: Naja, das nicht, aber ganz Österreich emittiert pro Jahr rund 66 Millionen Tonnen.
1: Also nur 6 WM-Endrunden schaffen so viel wie ein ganzes Land wie Österreich im ganzen Jahr?
0: Ja, so circa.
1: Aber wenn Österreich gewonnen hätte, wäre der Ausstoß wahrscheinlich sprunghaft gestiegen.
0: Warum?
1: Naja, so viel Methan durch Freudenfürze und so viel CO2 durch Bierrülpser, das hätte den Fußabdruck ordentlich vergrößert.
0: Wohl kaum, aber das ist im Vergleich zur weiteren Aufheizung durch solche Veranstaltungen und ihren Hauptsponsor fast nichts.
1: Und für wen halten Sie morgen?
0: Für den Schlusspfiff.

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0: DJ Shadow, Run the Jewels mit Nobody Speak.
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0: 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Politische News aus der Steiermark. Die FPÖ-ÖVP-Landesregierung verbietet jetzt Gendern in der gesamten Verwaltung. Der Landesamtsdirektor Brigitte Scherz-Schaar hat den Erlass unterzeichnet. Landeshauptfrau Maria Kunasek ist extrem happy darüber.

0: Mavi Phoenix und Swell waren das mit A Fairy Bitch Like You und jetzt Werbung mit Werbung.
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1: Name?
2: Ich heiße Sophie Liebhardt.
1: Bei FM4 seit?
2: 2016.
1: Was ist deine Lieblingserinnerung in deiner FM4-Laufbahn?
2: Also ein Moment, den ich nie vergessen werde, ist, dass ich am FM4 Frequency mal fast angepinkelt wurde von einem Festivalgast. Darüber lachen wir bis heute. Ein anderer Moment, den ich wahrscheinlich nie vergessen werde, ist, dass ich ein Porträt über einen Schüler gemacht habe, der an ME/CFS erkrankt ist und das dann echt zur Folge hatte, dass es eine parlamentarische Anfrage gab zu Schulrecht für chronisch kranke Kinder.
3: Ich bin mir ziemlich sicher, dass ich es wieder in die Schule schaffe, weil seit einem Jahr habe ich meine Kraft deutlich steigern können jetzt.
1: Woran arbeitest du gerade?
2: Ich arbeite gerade jeden Tag an der Morningshow.
1: Gibt's was, wovor du Angst hast?
2: Ja, wenn die Technik versagt im Studio.
1: Wo siehst du dich in 2 Wochen?
2: Hoffentlich bei schönem Wetter im Freibad.
1: Danke, Sophie.
2: Dankeschön.

0: Call Me Up von Brosie war das. Das hier ist mein erster Samstag, den ich hier live am Attersee verbringe. Hier im Sprinzensteinpark gibt es ab 14 Uhr DJ Warm-Up Programm für euch und ab 18 Uhr treffen wir uns dann alle am Strandbad Parkplatz Attersee für die große FM4 Unlimited Party. Das Motto wie jedes Jahr, Dance, wie jedes Jahr, like nobody's watching. Bei mir ist es hier noch ruhig, die letzten Aufbauarbeiten laufen, also habe ich mich im Ort mal so umgehört. Wie wird denn die Party heute und wer kommt alles überhaupt?
1: Wir sind treue Gäste.
0: Ja?
1: Mhm. Tanzen unterm Sternenhimmel, hätte ich gesagt. Es ist nicht mehr, nicht weniger.
2: Das ist eine tolle Location direkt am See. Ansonsten ist es wie jedes Fest.
3: Das sind so nicht. Es gibt viel bessere Musik. Es ist eine sehr tolle Community da. Es sind immer viele Menschen aus ganz Österreich hier. Jedes Jahr ein schönes Fest.
4: Wir sind von hier, wir wissen das. Es wird laut, es wird cool, es wird eine gute Stimmung.
5: Ja. Wir kommen aus Wien. Wir waren jetzt in Tirol, dann waren wir in München und jetzt sind wir hier. Und jetzt fahren wir weiter gleich nach Wien.
0: Ey, macht einen Roadtrip.
5: In Tirol waren wir in so einem Wasserpark und dann waren wir in München im BMW-Museum und jetzt sind wir.
0: Also ihr seid einfach hier.
6: Der schönste See ist in Österreich.
0: Das ist der Attersee.
6: Achso.
0: Das hier ist der Attersee. Herzlich willkommen.
7: Ein Freund von mir, der hier in Österreich wohnt, hat mich darauf aufmerksam gemacht. Ich wohne in Leipzig, also ein Stück weit her. Und deshalb bin ich mal hier für ein Wochenende hergekommen. Und ich kenne ja schon den Attersee. Ich war ja vor 4, 5 Jahren mal und deshalb habe ich gerade so eine tolle Location, um feiern zu gehen.
0: Wo ist deine Crew? Du stehst hier alleine.
7: Ja, ich bin der Erste, der angereist ist. Die anderen kommen noch.
0: Die Deutsche Bahn hat Verspätung.
7: Nee, die Deutsche Bahn war pünktlich. Die Österreichische Bahn hat Verspätung.
0: Das Gespräch ist vorbei.
8: Ja, wir wollten eigentlich ein Motorrad fahren, einfach rundherum, auf einen Kurs.
0: Wenn ihr laute Musik hört, dann bleibt sie stehen und ja, dann passt. Kommt sie uns besuchen.
9: Passt.
10: Perfekt.
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0: I'm Your Girl Ride war das. Auch eine beste Nummer für den Nachmittag. Ich hoffe, dort, wo ihr seid, ist es trocken. Ihr könnt die Sonne genießen. Hier melde ich mich, Susi Androschowa vom Attersee FM4 Festival Radio. Am Nachmittag schon bei freiem Eintritt die FM4 Unlimited Party. Zuerst im Sprinzensteinpark und dann am Strandbad Parkplatz Attersee. Ja, ich bin so die Abteilung, gerne auch alleine unter Leute gehen. Irgendwann lernt man immer wen kennen. Aber dieser Festivalbesucher, der ist nie alleine.
1: Servus, ich bin der Seppi und ich gehe gerne aufs Festival, weil man da einfach mal loslassen kann und eine gute Zeit haben kann. Mein Lieblingsfestival-Mensch ist mein Bruder. Es gibt genug gute Freunde, mit denen man Spaß haben kann, aber ich bin sehr froh, dass ich einen Bruder habe, mit dem ich auch sehr gut Zeit verbringen kann. Das ist nicht selbstverständlich, dass man mit der Familie gut Zeit verbringen kann. Ja, ich glaube, ich lasse das jetzt einfach so stehen. Habt eine schöne Zeit.

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0: House of Pain mit Jump Around, auch schon lange nicht mehr gehört, diese Nummer. Wir jumpen jetzt von einem Strandbad zum nächsten. Vom Attersee geht's jetzt in den Süden von Kärnten. Da findet dieses Wochenende das Akustik Lakeside statt, direkt am Sonniger See. Am Nachmittag wird gebadet, am Abend wird Live-Musik gehört. Zum Beispiel mit Uche Jara, Laurenz Nikolaus, Betteroff und Wallis Bird. Das Akustik Lakeside feiert heuer 20. Jubiläum und mit einem tollen Nullerjahre-Line-Up. Kate Nash und die Baby Shambles. Und es gab auch ein spezielles Jubilee-Set. Kari Kari sind gestern mit dem Akustik Lakeside Ensemble aufgetreten. Mit regionalen Musikerinnen und einem Kärntner Männerchor haben sie gestern Abend eine Jubiläumsshow für das Festival gespielt.
1: Wenn es ein Festival wie das Akustik Lakeside nicht gibt, gibt es uns nicht, weil sie waren die Ersten, die uns eine Chance gegeben haben. Aber es ist kein Zufall, weil sie entdecken neue Musik, sie geben neue Musik in der Bühne und ihr seid die, die es in die Welt hinaustragen. Also vielen, vielen Dank, dass ihr euch unabhängige Musik unterstützt, unabhängige Festivals.
2: Es ist ein Verein, das Akustik Lakeside, und da gibt es auch viele Musikerinnen. Und die haben dann gesagt, okay, wir hätten eine super Truppe benannt und machen wir das. Und haben gesagt, ja, machen wir das.
1: Ja. Das Schöne ist, wenn wir mit so vielen Musikerinnen zusammenspielen können, ist, dass wir ein paar Sachen machen können, die wir noch nie gemacht haben. Und wir haben ein Lied, das uns immer wieder, eigentlich unsere Fans sagen, wieso spielt sie das nicht live? Und die Wahrheit ist, dass wir es zu dritt einfach nicht schaffen. Jetzt haben wir endlich ein super Ensemble und jetzt können wir quasi heute so ein bisschen eine Weltpremiere machen, dass dieser Song so gespielt wird, wie er gemeint ist.
3: Ganz wichtig war das Vibraphon. Und es war eigentlich gar nicht so leicht am Anfang zu finden. Und jetzt haben wir eine Percussionisten-Geheimwaffe, die irgendwie alles spielen kann. Also eben von Pauken, der rennt die ganze Zeit hin und her. Und die ist sehr eingesetzt. Aber genau, jetzt haben wir ein Vibraphon und es wird geil.
2: Er muss zur Pauke und dann während dem Lied muss er dann ganz schnell zum Vibraphon rüber. Also ich sehe immer so hin und her rennen. Und die Posaune tatsächlich war ein bisschen eine Challenge, weil es gibt natürlich eine Blasmusikkultur in Kärnten auch, aber wenig Posaunen. Und jetzt haben wir zwei Posaunen und eine C-Tuba. Und da muss ich sagen, großes Shoutout an Eva Hartmann und das gesamte Akustik Lakeside Ensemble-Team. Die haben da wirklich, glaube ich, ganz Kärnten abgegrast, haben da ein exzellentes Ensemble zusammengestellt.
4: Mein Name ist Eva Hartmann. Ich spiele die zweite Geige im Akustik Lakeside Ensemble und bin so ein bisschen organisatorisch im Hintergrund aktiv gewesen.
1: Und aus der Region das wunderbare Akustik Lakeside Ensemble.
4: Wir spielen gemeinsam mit der Band Kari Kari. Große Ehre für uns natürlich eben, wann kommt man schon eben in so eine Situation, dass man mit so einer tollen Band auftreten darf. Wir sind auch selber schon sehr in freudvoller Erwartung.
1: 40 Minuten Akustik Lakeside.
4: Dann haben wir angefangen zu suchen. Ja, unter Bekannten, Freunden herumgefragt, ehemalige quasi ja, Kolleginnen am Konservatorium. Und dann ist das so ein bisschen weitergegangen. Jemand hat jemanden gekannt und so weiter und so fort. Und dann hat sich dieses Netz gesponnen. Und das Ensemble, das jetzt eben hier da ist, ist quasi das Ergebnis.
1: Vielen Dank. Vielen Dank.
0: Auf die nächsten 20 Jahre, liebes Akustik Lakeside Festival. Heute also das Finale mit Gigs von den Baby Shambles und Kate Nash.

0: Von den Linda Lindas kommen wir gleich zu Brazil Sounds von Curio Curio.
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0: 200-Personen-Gemeinde Göta das G-Festival, direkt am Strand am Nordatlantik gelegen. 500 Menschen leben hier. Am Festivalwochenende verzehnfacht sich dann die Einwohnerzahl. 5000 Menschen kommen nach Göta, um beim G-Festival dabei zu sein. Weil es im Ort nicht genug Hotels gibt, wird dann auch kurzerhand zum Beispiel der Kindergarten umfunktioniert. So erzählt es uns Festivalreporter Max Marian Unger. Er ist dieses Wochenende auf den Färöern am G-Festival. Vor über 20 Jahren haben Musikfans das Festival ins Leben gerufen, damit sie eben nicht dauernd ins benachbarte Ausland reisen müssen, um Live-Musik zu erleben. Dieses Jahr spielt zum Beispiel Tommy Cash am G-Festival oder auch der queere Industrial-Pop-Musiker Lynx aus England. Der wusste zuerst gar nicht, ob er überhaupt auf den Färöerinseln richtig ist.
1: I thought there might have been a mistake. It's a little bit of an unusual booking. But then I found out that you pronounce G-Festival in Faroese as gay festival. And I was, okay. That makes a lot more sense, right? So I'm so happy to be here at Gay Festival.
2: Während Lynx performt, läuft er in engem, bauchfreiem Glitzerkostüm und enger Kopfmaske mit Mundöffnung von einem Bühnenrand zum anderen und lächelt dabei in die Menge, die vor ihm im Sand steht. Die Wellen kommen hier direkt auf den Strand. Um uns herum grüne, grasbewachsene Fjorde, die direkt ins Meer abfallen. Eine der Bühnen des Festivals ist ein Stall, in dem es vor ein paar Tagen noch Kühe gefüttert wurden, macht sich jetzt die färöische Musikerin Goa fertig für ihren Auftritt.
3: I chose my name Goa for my artist name because it means sweetie in Faroese. It's like response to how a lot of older men often degrade you when they're trying to help you. Like if I would say, oh, sweetie, I'll teach you, blah, blah, blah, something, something. And I've experienced that a lot in my life. Yeah, taking it back.
2: Unterm Blechdach des Stalls hängen Neonröhren. Es liegt noch etwas Heu in den Ecken. Goa bereitet ihr Kostüm für den Auftritt vor, klebt sich Elfenohren an.
3: Sharing too much of yourself can be very uncomfortable here because it's so small. If someone knows something about you, everyone knows. It spills out so far. But now I've tried it. It's like the bandage has been ripped off. So if someone knows something stupid about me, okay, cool. I'm still playing at the G Festival. I'm still cool as shit.
2: What's your favorite thing about the festival?
4: Well, I'm from here. I'm from Göta. And the atmosphere here every year is fantastic. That's the main attraction for a lot of people. The nature and just the small village that becomes a festival for 3 days, it's fantastic.
5: I'm from Ukraine and I'm trying to integrate in the new society and it helps me to be part of big community.
6: Just enjoying having a couple of days off, like unplug for a few days.
7: Like the music is amazing even though we don't know always what it is. 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So I think that's like the overall vibe at the festival, which makes everyone feel home regardless of who they are in their daily lives.
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0: Ich bin forever obsessed von dieser Musikerin. Das war Baby Queen mit Permanently Obsessed. Ihr hört das FM4 Festival Radio mit mir, Susi Androschowa, heute live vom Attersee von der großen FM4 Unlimited Party. Hier gibt es heute Licht- und Lasershow. Und was ist die Steigerungsform davon? Pyrotechnik. Im FM4 Festival Radio schauen wir uns jetzt gleich den Festivalalltag eines Pyrotechnikers an.
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1: Was braucht ein gutes Festival? Diese Frage stellen wir uns hier jeden Samstag im FM4 Festival Radio. Es braucht natürlich beste Musik, beste Festival Crowd und vielleicht auch was zum Staunen. Feuerwerke zum Beispiel. Für Feuerwerk und andere Spezialeffekte sind Pyrotechnikerinnen zuständig. Sie schaffen die Instagrammable Moments unseres Festivalsommers. Aber diese Personen stehen selten im Scheinwerferlicht. Das holen wir jetzt nach. Also René Froschmeier macht das für uns. Er hat mit dem Pyrotechniker Florian Sturzel über seinen ziemlich beeindruckenden Beruf gesprochen.
2: Wenn man den Knopf drückt, der Effekt geht los und du hörst das Publikum, wie es einmal aufschreit und johlt. Und da weiß man, warum man das macht. Da spürt man, ja, dann ist Rock'n'Roll. Hallo, ich bin der Florian Sturzel. Ich mache Spezialeffekte für diverse Sachen. Von Festivals, Konzerten, Fernsehen, viel Theater, viel Oper. Und jetzt Festivalsommer bedeutet für mich jetzt nicht nur Novorock und Frequency, sondern das beginnt eigentlich bei mir mit den Wiener Festwochen. Jetzt bin ich gerade bei den Opernfestspielen in St. Margareten am Werken und da mache ich Flammen, Feuer, Pyrotechnik.
3: Wie kommt man zu dem Job?
2: In meinem Fall, mein Vater macht jetzt den Job schon seit 40 Jahren und da bin ich natürlich bei ihm in der Firma dann quasi mit reingerutscht. Es ist jetzt kein Ausbildungsberuf. Ich zum Beispiel selber habe Maschinenbau studiert, beziehungsweise eigentlich studiere ich noch immer. Die Arbeit ist sehr zeitintensiv, da kann ein Studium dann schon sich mal länger hinauszögern. Die grundsätzliche Faszination für Feuer ist, glaube ich, irgendwo in jedem Menschen mit drinnen.
3: Wenn du auf ein Festival gehst, Novarock, Frequency, was auch immer, wie stehst du da vor der Bühne? Kannst du dich da noch so richtig fallen lassen, irgendwie in das ganze Geschehen ist, wie es wahrscheinlich die meisten Fans im Publikum machen?
2: Wenn ich auf einem Festival bin, dann heißt es eigentlich für mich wirklich 3-4 Tage durcharbeiten. Wenn ich eine Show mal sehe, wenn ich dazu komme, eine andere Show zu sehen, ich sitze jetzt nicht da und lasse mich faszinieren von der ganzen Show, sondern da sitze ich drin und sage, okay, wie haben sie das gemacht? Aha. Okay, ich sehe da hinten die Geräte, ich sehe da hinten die Geräte. Aha, da hinten läuft jemand vorbei. Aha, das wird dann einfach analysiert. Ich kann zum Beispiel, falls ich mal dazukomme, keine normale Fernsehshow mehr anschauen. Also natürlich, man muss immer noch ein bisschen sich das behalten, dass man die Magie rüberbringt. Aber am Ende des Tages bin ich auch dann sehr nüchterner Maschinenbauingenieur und dann geht es darum, okay, gut, das ist der Effekt, das, so muss sowas ausschauen. Wie kriege ich das hin? Welche Techniken muss ich dafür einsetzen? Und dann, wenn man es ausführt, dann ist man wieder auf einmal so, spür ich es nicht und dann muss man wieder dran feilen.
3: Ein Job mit direktem Feedback in dem Fall.
2: Ja, wirklich. Unmittelbares, direktes Feedback. Am Ende muss man immer sagen, wofür machen wir es? Wir machen es dafür, dass die Leute, das Publikum, aber auch wir eine Freude daran haben. Man macht es für die Passion.

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0: Follow Excitement von Rizzle Kicks und Rachel Chino Riri. Mein Name ist Susi Androschowa und ich finde, manchmal muss man die Dinge so simpel wie möglich halten. Und zwar, wart ihr denn schon mal im Attersee schwimmen? Ich noch nicht und das hole ich auf jeden Fall heute noch nach. Aber bis dahin, wie schwimmt es sich eigentlich im Attersee?
1: Wunderschön.
2: Nass.
3: Schön und klar und sauber und super. Und
4: erfrischend auf jeden Fall.

0: Ja, und ich finde es schön, dass alle Menschen zusammenkommen. Viele Künstler und... Ja.
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0: Andermorts besingt hier den Sommer. Heute Abend wird Andermorts am Ottensheim Festival auftreten. Wir werfen jetzt also einen Blick vom Salzkammergut rauf ins obere Mühlviertel nach Ottensheim. Da gibt's familiären Vibe und grundentspannten Tenor am Ottensheim Open Air. Da steht vor allem regionale Musik aus der Region rund um Linz im Mittelpunkt. Neben dem Line-Up gibt's aber noch ein ganz anderes Highlight. FM4 Festivalreporter René Froschmeier war am Open Air Ottensheim und hat das Mysterium für uns untersucht.
1: Mir ist erzählt worden, ein großes Highlight jedes Jahr. Die unbesungenen HeldInnen von diesem Festival, die Headliner ohne Headliner-Slot, ist die Toilettencrew am Open Air Ottensheim. Kannst du mir darüber was erzählen? Was passiert da so?
2: Das sind eigentlich die steilsten überhaupt. Die WCs sind geschmückt mit Blumen, mit Poster. Da gibt's Kreuzworträtsel drinnen mit Stiften.
3: Meinst du die Band?
1: Es gibt eine Band bei den Klos.
3: Ja, ich glaube, es gibt Bands, die beim Klo spielen. Das heißt, man hat eine wunderbare Kulisse zum aufs Klo gehen.
4: Dann stehen alle vor die Toiletten und tanzen und machen Party und gehen aufs Klo und es ist einfach lustig und es macht Spaß. Es ist einfach, das ist ganz, ganz wichtig.
1: Ich habe viel von euch am Campingplatz gehört, jetzt habe ich euch endlich gefunden. Servus.
5: Hallo.
6: Christi.
5: Wir sind die Klolegen. Wir kümmern uns um die sanitären Einrichtungen und unser liebevoll eingerichtetes Klo.
6: Klo-Check ist mein Name und ich bin da für die Klo-Bands zuständig.
5: Mittlerweile ist auch die Klobühne bekannt.
1: Der American Dream ist vom Tellerwäscher zum Millionär, ist der Ottensheimer Dream von der Klo-Stage auf die Mainstage?
5: Ich glaube, der eigentliche Traum ist, dass man im Klolegium ist. Ja, natürlich träumen manche wahrscheinlich davon, auf der großen Bühne zu spielen, aber für manche ist die große Bühne die Klobühne.
1: Eine große Bühne fürs große Geschäft, oder wie?
5: So kann man es nennen. Wir bieten den Leuten eine Bühne fürs Geschäft und für die Musik.
1: Wie ist es für euch so, auf dem Festival freiwillig zu arbeiten?
5: Es ist für eine gute Sache. Es kommen viele Leute, denen taugt es dann, die fühlen sich wohl.
6: Gerade Männer wollen das eigentlich nie machen. Klofrau heißt es ja immer und dann heißt es ja mal Klo-Mann.

0: FM4 Festival Radio. Heute mit mir, Susi Androschowa, live vom Attersee. Ja, auch ein Tagesfestival ist ein Festival. Musik unter freiem Himmel. Das Beste, oder? Könnt ihr euch aber eigentlich noch erinnern an euer erstes Festival? FM4-Hörerin Franzi hat mit 14 Jahren das erste Mal Festivalluft geschnuppert. Und das erst vor 2 Wochen.
1: Hallo, ich bin Franzi. Ich war dieses Jahr beim Donauinselfest 2026 und war für Zartmann da, für den Act. Ich glaube, das war einer der Hauptacts da. Ich war da mit ein paar Freunden und ich hatte eigentlich eine sehr positive Experience, würde ich sagen. Das hat mir sehr gut gefallen. Ich liebe Zartmann, ja. Also ich war noch auf nicht so vielen Festivals oder Konzerten eben, aber ich liebe eben Musik und ich stelle mir eigentlich schon vor, dass ich zukünftig auf mehr Festivals gehen kann. Es hat mir sehr Spaß gemacht und auch mit Freunden und ja, ich glaube also auf jeden Fall in Zukunft vielleicht Frequency oder sowas würde ich schon gerne gehen.
0: Falls ihr genauso wie Franzi Zartmann-Fan seid, in 2 Wochen spielt Zarti am Szene Open Air und auf FM4 könnt ihr euch seinen Auftritt von der FM4-Bühne am Donauinselfest immer wieder anschauen. Was für ein verrücktes Leben.

0: Kids Don't Smoke waren das mit Swimshirt. Swimshirt auf jeden Fall auch eine gute Ausrüstung für die große Unlimited Party hier am Attersee. Gleich hören wir uns wieder mit Despatcha von Rosalia.
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0: Corday und Anderson .Paak mit Summer Drop hier im FM4 Festival Radio. Heute melde ich mich live vom Attersee. Heute steckt hier die große FM4 Unlimited Party. Ich habe nicht viele Gesprächsthemen in meinem Leben. Musik Nummer 1, Festivals Nummer 2. Ja, Fußballexpertin wird leider keine mehr aus mir. Macht aber nichts. Ich habe mich hier am Attersee mal umgehört. Wie waren denn die letzten Wochen für die WM-Fans hier?
1: Ich schaue normalerweise kein Fußball eigentlich, aber ich habe ein Spiel geschaut und ja, mit Österreich.
2: Also natürlich sehr schmerzhaft, dass Österreich rausgeflogen ist, mein Blue um 4 in der Früh. Es war mehr exciting als alles andere. Leider haben wir es nicht hingekriegt.
3: Ich glaube, es war das letzte Mal vor 2018, dass die WM, glaube ich, im Sommer war. Es war wieder schön, dass man nach Hause kommen kann und den ganzen Abend Fußball schauen kann, mit Freunden draußen sitzen. Und da wurde mal eine Nachtschicht eingelegt und es war immer sehr schön.
0: Könnt ihr die letzten Wochen Fußball-WM zusammenfassen?
4: Schiebung.
5: Viele Emotionen.
6: Ich habe es wenig verfolgt, nur die Österreich-Spiele.
7: Ich weiß gar nicht, was das Finale ist.
0: Am Sonntag?
7: Oh.
0: Argentinien-Spanien?
6: Leider ohne uns.
2: Das Finale erfreut uns beide auch nicht so sehr.
5: Ja, wir sind trotzdem Feuer und Flamme für Spanien.
8: Ja. Am Sonntag würde ich sagen, bin ich für Europa.
5: Spanien.
4: Ja, ich auch Spanien.
0: Wer glaubst du wird gewinnen?
3: Also ich glaube Argentinien und ich route auch so ein bisschen für Argentinien, aber mal schauen.

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0: Ihr hört das FM4 Festival Radio. Mein Name ist Susi Androschowa. Wir senden heute live vom Attersee. Ab 18 Uhr öffnen hier am Strandbad Parkplatz Attersee die Tore von der großen FM4. An Limited Party im Sprinzensteinpark am Attersee erwartet euch schon die Boombox, auch mit DJ-Programm und euch natürlich.
1: Rare Grooves, das, was jetzt gerade im Hintergrund spielt, das ist einfach großes Kino, Wasser genießen, baden und entspannte Musik, einfach super.
2: Spaß, Freude und ein bisschen tanzen.
3: Gute Musik, gute Drinks.
4: 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Habt ihr einen Plan?
5: Tottreiben, da haben wir gar nichts.
2: Wie verbringt ihr die Zeit, ohne sie umzubringen?
5: Entspannung.
2: Wie habt ihr entschieden, wen ihr mitnehmt zum Unlimited?
6: Ich hab ChatGPT gefragt, wer meine drei besten Freunde sind. Jetzt mal ein bisschen planschen.
7: Ja, ein bisschen vorgehen,
6: ja, genau.
7: Ein bisschen die Zeit genießen.
6: Genau, keine Termine leicht ansitzen, oder?
7: Ja, genau.

0: Auch diesen Herrn werdet ihr in diesem Festival-Sommer live sehen können. Das war Salo. Er wird im Sommer zum Beispiel auf dem Free Tree Open Air in Theiskirchen auftreten. Das findet vom 7. bis 9. August dieses Jahr statt. Wie die meisten Festivals ist auch das Free Tree Open Air ein Festival, das von einem Verein organisiert wird. Ehrenamtliche Mitglieder arbeiten am Festival und in unserer Serie Lexikon der Dinge wollen wir von Festivalmacherinnen des Landes erfahren, welches Werkzeug, welches Utensil, welches Ding ist für sie in der Festivalvorbereitung am wichtigsten. Hören wir rein.
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4: Hallo, ich bin der Johann Gattermeier, bin beim Free Tree Open Air zuständig als Obmann für die Gesamtorganisation und auch fürs Booking. Wir haben uns für den Toaster entschieden. Wir haben viele Leute vor Ort, freiwillige Helfer, die brauchen viel zu essen, 3 Wochen beim Aufbauen und auch beim Abbau.

0: Irgendwann ist viel getoastet worden, weil so viele Leute für ihren Jahren ist gar nicht so leicht und der Toast ist einfach einfach, da kann man schnell was zusammenbauen. Das ist dann intern schon die Aufbautage dann schon Toastwochen genannt worden und seit einigen Jahren darf der Toaster nicht fehlen, das ist ganz wichtig für uns.
1: Mahlzeit an die Crew vom Freetree Open Air und Happy Toast Wochen. In 3 Wochen ist es soweit. Am 7. August eröffnet das zauberhafte Freetree Open Air Festivalgelände in Theiskirchen. Und dort könnt ihr auch Laurenz Nikolaus live sehen.

0: Grüß euch.
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2: Wie stellt ihr euch den Campingplatz so vor?
3: Ich würde ihn voll matschig am liebsten haben. Dass man bei jedem Tritt spürt, wie man versinkt, so ein bisschen Matsch drinnen. 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

Spilliff war das mit rebellischer Hippie. Spilliff könnt ihr nächste Woche schon live sehen auf dem Popfest in Wien. FM4 Festival Radio ist auch nächste Woche live am Popfest dabei. Mein Highlight vom Popfest wird das Konzert sein von Rahel. Hier ist sie mit Tap, Tap, Tap.

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0: Boys in Skirts von Kit A Sister hier im FM4 Festival Radio. Mein Name ist Susi Androschowa. Ich weiß ja nicht, wie es euch geht und auf welche Wetter-App ihr vertraut. Ich glaube und ich hoffe, dass diese vereinzelten Regentropfen hier schnell wieder verdampfen. Ich freue mich schon sehr auf den Live-Auftritt von Josi Miller hier bei FM4 Unlimited am Attersee. Ihr könnt live dabei sein, entweder vor Ort hier am Strandbadparkplatz oder im Radio ab 19 Uhr. Da meldet sich Dalia Ahmed mit Interviews und Live-Sets vom Attersee. Eine wichtige Durchsage gibt es hier noch von mir: KI-Musik. Ich weiß, was ich davon halte, nämlich sehr wenig. Aber was sagt das Attersee-Publikum zu KI-Musik?
1: Hast du das Gefühl, du würdest es merken, wenn ein Song, den du hörst, KI-generiert ist?
2: Ich glaube schon, ja. Auf jeden Fall. Und ich finde diese ganze KI-Scheiße irgendwie extrem unnötig. Da bleibt ja die ganze Kunst weg.
3: Ich habe mich damit nicht so wirklich auseinandergesetzt. Ich glaube, mir hat es ja nicht auffallen.
4: Ich bin ein Alter, wo ich echte Musik lieber habe. Aber wenn es läuft und du weißt es nicht und dir taugst, dann schwierig.
3: Aber ich verstehe auch den Gedanken, dass man sagt, echt ist halt trotzdem echt.
1: Ja, hoffentlich kriegt man den Unterschied zwischen Mensch und KI mit. Das wäre eigentlich ganz cool, wenn es so ein bisschen raus zum Hören bleibt.
5: Es gibt viel mehr her, wenn es wirklich weiß, das kommt von einem richtigen Menschen und da hat sich wer Gedanken gemacht.
6: Also ich unterstütze es sehr ungern, weil halt doch hinter einem echten Lied sehr viel dahinter ist. Wenn ich dann jetzt KI-generierte Musik höre, dann fallen irgendwie die ganzen Künstler weg. Und man kriegt ja eh schon als Künstler sehr wenig Geld.
7: Ich bin prinzipiell nicht dagegen, aber so dieses Ganze, was damit einhergeht, auch, dass die Künstler das nicht mehr machen, ist natürlich schon, ja, die Frage, wo die Reise hingeht.

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0: So klingt euer Samstagnachmittag hier auf Radio FM4. Das war Oliver Malcolm mit Ghosts. Ich habe eine unangenehme Frage für euch. Wie schaut's eigentlich mit eurer Screentime aus? Seid ihr im Sommer weniger online oder betreibt ihr gerade so richtiges Online-Time-Maxing? Gerade wenn man kreativ sein will, da ist so eine Screentime-Detox für viele der Way to go. Auch so für die in Australien lebende Musikerin Eka Wendell. Die war 4 Jahre lang offline und hat in der Zeit an ihrem aktuellen Album gearbeitet. Und das heißt ziemlich passend, looking for people to unfollow.
1: This album was written in a time when I was completely offline and it was the best thing I ever did. I just needed to kind of tune out the noise, you know, there's so much going on online and I just needed to sort of dial up my internal voice.
0: Die Arbeit und das Offline-Sein hat sich gelohnt. In meinen Augen ist dieses Album jetzt schon eines der besten Alben des Jahres und das liegt bestimmt auch an diesem breiten Sound, der reicht von Hardcore-Punk bis hin zu Hip-Hop. Und das ist eine etwas artigere Nummer. Das ist Eka Wendell mit Okay, Not To Be Okay.

Ein Song, der wie ein vergessenes MP3-File auf einem verlegten MP3-Player klingt. Das war After mit Promise When You Go. Ja, nix geht über eine gute Schere, wenn die Lyrics in eine emotional ganz andere Richtung gehen als die Grundstimmung oder der Vibe eines Songs. Die Großmeister in diesem Metier, das ist das Brüderduo Juno aus der Steiermark. Dass man sich Tränen wegtanzen kann, das unterstreichen sie jetzt wieder einmal, nämlich mit ihrer neuen Single. Mit dabei ist natürlich ihr Signature-Sound, dieser leicht verwischte Gesang, pochende Beats und wabende Background-Sounds. Gefällt mir extrem gut, hat man im Kopf, das sind Juno mit. Ich will nicht, dass du mich wieder loslässt.

Wenn sich euer Samstag so anfühlt, wie sich dieser Song anhört, dann habt ihr alles richtig gemacht. Das war Musik aus Österreich, das waren die Hidden Gems mit Hit Me Up. Und diese Stimme, das bin ich, René Froschmeier. In unserer Hauptstadt in Wien, da gibt's ein artsy Electropunk-Duo, das wird viel zu wenig beachtet. Dieses Duo heißt Cute Aggression, das sind Erika Schweighofer und Aaron Abebe. Vor ein paar Wochen, da haben sie ihr erstes Album Makers Crash rausgebracht. Und diese Tracklist des Albums, die ist wie so ein Hase am Feld, sie schlägt einen Haken nach dem anderen. Hören wir mal rein.

Karten auf den Tisch. Ich bin großer Fan von diesem Duo. Von Anfang an schon, das ist spannende und super quirky Musik. Das ist Musik, wie ich sie gerne auch privat höre. Und einen Song von ihrem Album, den haben sie sogar schon geremixed. Eine Collabo ist auch mit dabei und das ist heute eine FM4-Neuvorstellung. Auf Platz 30, das sind Cuter Crashen featuring Nanda mit Talking About Music im Remix.

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Sie sind wieder da, Bilderbuch mit Push Reality. Habt ihr manchmal auch das Gefühl, irgendwie bekomme ich neben Job, Studium und all dem anderen Schlamassel nichts mit von neuer Musik? Ich habe gar keinen Plan mehr, was gerade aktuell herauskommt. Ich höre immer dieselben Songs und ja, der Algorithmus lässt mich auch im Stich. Falls das so ist, dann seid ihr hier jetzt genau richtig. Ihr hört die FM4 Charts. Das ist sowas wie der Wochenmusik-Recap hier auf Radio FM4. Das ist die handselektierte, beste aktuelle Musik aus dem FM4 Musikuniversum. Bis 19 Uhr arbeiten wir uns jetzt noch das Ranking rauf. Und da ist natürlich auch die beste Musik aus Österreich mit dabei. Wie zum Beispiel dieser Song hier, der bleibt wirklich hartnäckig im Kopf. Das ist Lila mit

0: It's getting hot, hot, hot. Das war Heat von Senseless Optimism. Apply Autonomy, so wird das nächste dritte Album von My Ugly Clementine heißen. Dieses Album, das ist noch nicht draußen, das wartet am anderen Ende des Sommers auf uns. Aber ich habe schon mal vorgefühlt und My Ugly Clementine anteasern lassen. Hey, was erwartet uns da?
1: It's dark. It's a dark era.
2: Es ist so beides, so ein bisschen wie das Leben. Es ist manchmal dark und düster und traurig und dann aber wieder so ein bisschen happy und dann wieder ein bisschen unsicher.
3: Ein Kollege hat einmal gesagt, dass manche Songs so klingen, als wäre man ins Upside Down von Stranger Things gekommen. Und es gibt halt die Hawkins-Seite und es gibt die Upside-Down-Seite auf dem Album.
0: Der Song, den wir jetzt hören, der ist ein bisschen schwierig zu verorten. Ist er in Hawking oder im Upside-Down? Mich auf jeden Fall erinnert gerade das Intro sehr stark an Mackie. Das ist neue Musik von My Ugly Clementine. Das ist eine FM4-Neuvorstellung. Das ist This Is Nice.

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0: A Match Made in Heaven, das waren Mavi Phoenix und Swell mit A Fairy Bitch Like You. Ich liebe diesen Song. Österreich ist, was gute Musik angeht, müssen wir ehrlich sagen, schon eine Insel der Extremseligen. Und das beschränkt sich gar nicht auf einzelne Genres. Da gibt's zum Beispiel die Band Bates aus Wien, die greifen ordentlich in die Gitarren, die machen unverkennbaren Rock, Musik mit einer Härte, die mir extrem gut gefällt. Aber was ist der Band rund um Sängerin Sonja from Bates wichtig bei ihrer Musik? Ja, das haben wir nachgefragt.
1: Das Wichtigste für mich an Musik ist, dass irgendwas bleibt. Und ja, tatsächlich sind es Hooklines, die hängen bleiben, die am schnellsten hängen bleiben. Und natürlich gibt es da das Argument, dass man sich irgendwann dran satt hört. Aber ich glaube, solange es uns Spaß macht, irgendwie coole Lines zu schreiben, solange machen wir das.
0: Und hoffentlich geht das noch 100 Jahre oder noch länger weiter so, ja. Man wird ja hoffen dürfen. Die neue Bates-Single Sick of Man, die hat auf jeden Fall schon einen Gewinde in mein Hirn gedrechselt. Extrem gut. Das sind Bates. Mit Sick of Man.

Kids Don't Smoke mit Tuesday Morning hier in den Radio FM4 Charts. Und diese Stimme, euer FM4 Chartmaster, das bin ich, René Froschmeier. Die Crème de la Crème der Woche, das Beste, was musikalisch die letzte Woche oder eigentlich aktuelle Woche zu bieten hat, das ist hier unser Hauptthema bei den FM4 Charts. Die FM4 Charts, das ist euer FM4 Musik Recap hier jeden Samstag von 17 bis 19 Uhr. Bis 19 Uhr hören wir hier zusammen die besten Songs der Woche. Das sind Songs zum nebenbei chillen, um nebenbei die Tasks zu erledigen. Aber das sind doch Songs, um sich wie ein Main Character zu fühlen. Das trifft auf jeden Fall auf den nächsten Song zu. Das ist Cairo FM von Alevia.

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Dieser Band strahlt die Sonne aus dem Hintern. Das war ein Jungle mit The Wave auf Platz 10 in den FM4-Charts. Irgendwo in der Ferne, irgendwo im Nebel der Zukunft erleuchtet ganz sanft das Licht eines neuen Albums. Cassie hat ein neues Album gemacht. Ich habe jetzt ein kurzes Recap für euch. So klingt Cassies ziemlich uniker Sound.

Katrin Pautz, a.k.a. Cassie, war einige Monate lang in London und hat dort einen Produzenten kennengelernt. Die beiden haben gut gevibed und haben dann zusammen an Cassies neuem Album gebastelt. Ich hatte schon die Chance und habe schon reingehört. Das ist wirklich ein bombastischer Elektropop-Sound. Der ist nochmal epischer als ihre bisherigen Releases. Und einen kleinen Vorbote aus diesem Album, den hören wir jetzt. Das ist Cassie mit T-Shirt auf Platz Nummer 9.

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Platz 7 in den FM4-Charts, das war Luisa Schweig mit BHs und Lilian. Ich hoffe, sie hat sich dieses Sample clearen lassen. Vor 4 Monaten, also im März, da ist das Album Mount Pleasant rausgekommen. Es ist das Debüt von Antea und dieses Album war schon auch eine ordentliche Überraschung. Weil Antea war und ist Österreichs Hyperpop-Vorhut. Mount Pleasant geht aber in eine musikalisch ganz andere Richtung. Let's take a dip into it.

Das ist Emo Punk Rock statt Hyperpop. Aber mit der neuen Single schwimmt Antea wieder in ein bisschen elektronischere Strömungen und das sogar zweisprachig. Ein toller Song. Platz Nummer 6 im FM4 Charts Ranking. Das ist Antea mit Catalogue.

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Platz 3 in den FM4 Charts. Musik aus Österreich, das war Jugo Uerdens mit So wie du. Jetzt ist der Moment gekommen, jetzt werde ich dem ORF Bildungsauftrag gerecht. Wir lernen jetzt hier zusammen ein neues Wort. Sesquicentennial, das bedeutet 150-jähriges Jubiläum oder bedeutet eine Periode, die alle 150 Jahre eintritt. Den Ausdruck hat Sophie Reuer in den Titel ihres neuen Songs gehoben. Dieses Wort ist dir aufgefallen auf einem Bumpersticker in Texas. Und ich finde, dieser Song, der drückt schon ein bisschen dieses Fernweh, das wahrscheinlich manche von uns gerade verspüren, aus. Das ist Fernweh in Songform, das ist der Platz 2 in den FM4 Charts. Sophie Reuer mit Sesquicentennial.

0: Auf Platz 2 in den FM4-Charts Sesquicentennial von Sophie Reuer. Ja, manche werden von Stoßstangen-Stickern inspiriert und schreiben dann einen Song. Bei anderen ist es ja vielleicht die Passion für Reality-TV. Meine hochverehrte Kollegin, die Instanz für wertvolle Popmusik und Musikerin Fars, die hat vor ein paar Wochen ihr neues Album The Label rausgebracht. Der Album-Opener Deeply Strange People handelt von so ein bisschen dysfunktionalen Familien, der ist aber eigentlich aus einer Reality-TV-Serie resultiert.
1: Deeply Strange People reflektiert natürlich auch meine Beziehung zu meiner Familie und meine Beziehung zum familiären System. Es ist aber ein Song, der eigentlich inspiriert ist durch eine Familienkonstellation in einer Reality-Show über die Kinder dieser Familie, die in dieser Show auftauchen. Es geht um die Real Housewives of New York City.
0: Toller Song, tolles Album, nutzt das Wochenende oder vielleicht gleich den heutigen Heimweg von der Party und hört euch dieses Album an. Das ist süße Melancholie, Leidenschaft und Sehnsucht. Gut, ich mache mich jetzt schon mal aus dem Staub. Weiter geht's jetzt dann gleich mit einer Live-Show vom FM4 Unlimited am Attersee. René Froschmeier sagt, hear you soon, Sailor Moon. Und das ist unser Platz 1. Das ist Fars mit Deeply Strange People.
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7: Ja, servus, ich bin Dalia Ahmed und ich begrüße euch nicht vom Fadenstudio aus, sondern wir sind hier direkt am Attersee. Die Sonne scheint, das Wasser ist so unpackbar blau und wir bringen euch 6 Stunden lang FM4 Unlimited am Attersee live. Alle DJ-Sets, alle Live-Auftritte, alle Vibes und Maluno Du steht schon an den Decks, also stellt euch auf unsere gemeinsame Samstagnacht live vom Attersee ein. Let's go!

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1: Ihr hört schon, das ist nicht das reguläre FM4 Samstag-Nachtprogramm. Wir sind hier bei FM4 Unlimited am Attersee und die Münchner DJ based in Wien, Maluna Dew, ist vor ihrem Set noch schnell zu uns ins Studio gekommen und ist extrem begeistert von dieser unglaublich schönen Location hier.
2: Ich finde, es gibt schon so ein bisschen Italy-Urlaubs-Vibes, kinda, ich weiß nicht. Also so, auch wenn so die Infrastruktur so ein bisschen anders ist, ist so, dieser See ist so ein bisschen wie so ein italienischer Badesee.
1: Und passt du dann quasi dein Set dem an oder wie werden die Vibes?
2: Ja, it will be very dancey, very shaky, house music. Voll.
1: Also was zum Warmtanzen.
2: Was zum gut Warmtanzen. Voll.
1: Cool. Ja, wir hören gerade schon dein Set. Das ist ein bisschen Radio Magic. Maluna Dew, vielen Dank fürs Vorbeischauen und ich freue mich schon auf den Rest von deinem Set hier.
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1: Das ist Ipsi von Radio Rodina on the Decks und ich werde das noch 500 Mal heute Nacht sagen, mindestens. Es ist so unpackbar schön hier. Wir überblicken von unserem Studio aus das ganze FM4 Unlimited Geschehen hier am Attersee. Wenn ihr wissen wollt, wie das ausschaut, auf dem FM4 Instagram-Account sind wir fleißig am Posten.

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1: Ja, ich bin Dalia Ahmed mit diesem Special-Programm und es könnte nicht besser sein hier. Ipsy ist on the decks, die Sonne scheint, es wird schon heavy getanzt und wir übertragen noch die ganze Nacht live hier vom Attersee.

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1: Ihr hört es, die Vibes hier sind immaculate. Die Musik, Ipsy ist gerade an den Decks, ist perfekt. Die Location könnte nicht besser sein und die Gäste sind halt wirklich die allerbesten. FM4s Alina Brandstätter hat sich am Dancefloor umgehört. Wo kommen die FM4 Unlimited am AtterseebesucherInnen eigentlich überhaupt her?
2: Ich komme aus Schörfling und bin mit der Vespa angereist.
3: Wie lange hat es dauert?
2: 10 Minuten.
4: Wir sind mit dem Auto gekommen, ist nur ungefähr eine Stunde entfernt, wir sind aus Linz.
3: Also grundsätzlich vom Attersee, aber jetzt mit einem Zwischenstopp in Graz.
5: Wir kommen aus der Gegend, aber meine Freund.
6: Ja, ich bin aus Graz.
7: Wir kommen ursprünglich aus Graz, haben jetzt aber einen Zwischenstopp in Bad Ischl gemacht und jetzt schlafen wir in Weyreck bei der Oma von der Babsi.
1: Ja, Shoutout Babsis Oma und weiter geht's.
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1: On the decks und gleich kommen zwei Typen, die alles kombinieren. Gesang, Rap, bisschen Poetry sogar, Electronica, Indie, alles dabei. John Gravy und Harry Dean Lewis. Hey.
2: G'day, g'day.
1: Servus.
2: Hi, hi, hi.
1: Ja, wie geht's euch? Wie gefällt's euch in der Szenerie hier gerade?
3: Super schön am See. Unglaublich. Die Stimmung ist schön. Sonne, hoffentlich kein Regen. Alles schön.
4: I'm here since yesterday evening, so I've had a little bit of a work and travel holiday, which has been an absolute privilege. So, yeah, shout out Attersee.
1: Und du hast erzählt, du hast schon ein bisschen die Sprache hier gelernt, ein bisschen einen oberösterreichischen Dialekt.
4: Ja, ich versuche es auf jeden Fall, aber ich habe keine Ahnung, was der Unterschied ist zwischen so starker Wienerisch Akzent und das vom Attersee.
1: Im Laufe dieser Live-Sendung werden wir es rausfinden. Harry, wir suchen gerade auch irgendwie parallel die Person, die am weitesten hergereist ist.
4: Okay.
1: Tatsächlich bist du aus Wien gekommen, aber ursprünglich kommst du ja noch weiter her, oder?
4: Sydney. Yeah, which is, I don't know, I haven't seen any other Australians and normally we can see each other from a pretty long distance away. There might be one, there was someone glowing on the other side of the lake, so if we're lucky.
1: Woran erkennt man sich?
4: The accent. Very loud, guttural laugh.
2: What's up?
4: Kind of laughing that travels very, very far. Mm-hmm.
1: Ja, und was erwartet uns gleich von eurem Set? Was kann man von eurer Zusammenarbeit erwarten?
3: Also Harry und ich haben ja schon 3 Nummern gemeinsam gemacht. Ich glaube, es werden im Laufe der Zeit mehr Nummern noch entstehen. Es ist ein bunter Salat. Hoffentlich ist es auch schlüssig so, wie es rüberkommt. Bisschen House, Electronica, Rap, Poetry. Und Gesang, ja.
4: If we're lucky, a little bit of crowd work as well.
1: Quasi easier aufzuzählen, was ihr nicht macht.
4: Yeah, it's no hardcore rock. Although...
1: Maybe today?
4: Yeah, we've still got like 5 minutes to change the set.
1: Yeah, John Gravy und Harry Dean Lewis ist wie was und was?
4: Chicken and gravy.
3: Ja.
1: Ja, und bevor ich jetzt schnell rübergehen lasse für euren Auftritt, was erwartet ihr euch vom Publikum? Was muss das Publikum liefern, damit ihr am Ende vom Auftritt euch denkt, okay, geil, das hat gepasst?
3: Boah, also...
4: Die sollen es einfach genießen, oder?
3: Also was gibt's Schöneres, ein Autofestival zu haben in Österreich?
4: If someone brings me a Jäger, I will drink it.
1: Okay, es ist live. Das heißt, vielleicht hat das jemand und fährt jetzt noch ganz schnell her. Ich lasse dich mal rüber zur Bühne. Alles Gute für euren Auftritt.
3: Cool,
4: danke.
3: Ciao.
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1: Der See ist am Funkeln, die Sonne ist am Untergehen, die Stimmung ist am Kochen. Ich bin Dalia Ahmed. Und das sind Harry Dane Lewis und John Gravy live

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1: Ja, das sind John Gravy und Harry Dean Lewis und gleich ist eine auf der Bühne. Das ist eine Musikerin, Produzentin, DJ-Moderatorin, war Tour-DJ von Trettmann. Früher hat sie den Homegirls-Podcast gemacht, macht aktuell Chat with a DJ auf Arte und hat letztes Jahr ihr Debütalbum Four Stages of Sleep rausgebracht. Servus, Josi Müller.
2: Hallo.
1: Ja, wie war dein Sommer bis jetzt?
2: Oh, aufregend, muss ich sagen. Es ist ja der erste Sommer, wo ich so meine eigenen Songs das erste Mal live spielen kann und generell das erste Mal so Publikumsreaktionen drauf habe. Und da schwitze ich schon vor jedem Auftritt ordnungsgemäß, ja.
1: Aber du warst ja quasi ewig schon DJ, hast voll jung angefangen, eben jetzt mit deiner eigenen Musik auf der Bühne. Wie war dieser Switch? Ist es quasi wie von vorne anfangen mit der Nervosität oder hat es schon geholfen, dass du viele Jahre auf den Bühnen gestanden bist?
2: Es hat auf jeden Fall geholfen, aber es ist nochmal was ganz anderes. So, ich habe mich gerne hinter den Artists, mit denen ich auf Tour war, versteckt oder hinterm DJ-Pult. Und jetzt stehe ich so ganz vorne und singe und man macht sich ja viel angreifbarer, wenn man so seine eigene Mucke mit seinen Emotionen und alles, was man so in seinem kleinen Studio zu Hause gefrickelt hat, auf die Bühne bringt. Das ist schon nochmal ein anderes Level.
1: Ja, dein Album war auch extrem emotional. Es ist quasi ein bisschen so weinen am Dancefloor. Mhm. Es ist

0: fast jetzt ein Jahr draußen. Wie fühlt sich so ein Album nach einem Jahr damit rumtouren, damit unterwegs sein an?
1: Also ich liebe es immer noch, weil es mein Debütalbum ist. Aber man muss ja sagen, die Songs habe ich schon vor 2, 3, teilweise 4 Jahren angefangen zu produzieren. Es dauert ja ewig, ehe so eine Platte mal rauskommt, ehe die Vinyl gepresst ist. Und in der Zeit ist ja dann auch ganz viel Bürokratie und Interviews. Und ich war schon wieder die ganze Zeit an neuer Mucke machen, weil das ist ja eigentlich, wofür ich angetreten bin. Deshalb, ich bin schon wieder in 1000 anderen Projekten im Kopf.
0: Ja, was steht als nächstes an?
1: Ich habe eine EP, die kommt nächste Woche raus, How to Break Your Heart. Es ist wieder Crying on the Dance Floor, wie du gerade sagtest. Genau, diesmal ein bisschen klubbiger, ein bisschen mehr nach vorne.
0: Hören wir dann gleich was davon?
1: Absolut.
0: Okay, perfekt. Ja, und Josi Miller, was ist dein Motto für den Sommer 2026?
1: Mein Sommermotto ist auf jeden Fall, nicht mehr mit Arschlöchern zusammenzuarbeiten oder abzuhängen. Und einfach eine gute Zeit. Ich bin Aquarius, ich liebe Wasser. Ich habe ein kleines Boot von meinem Opa geerbt. Viel auf dem Wasser sein.
0: Ja, dann perfekt, dass du da bist. Springst du dann nach deinem Set direkt?
1: Auf jeden Fall, ich kann es nicht erwarten. Es ist so schön.
0: Es ist echt arg hier. Fast wie eine Postkarte, würde ich sagen. Also eine Real-Life-Postkarte.
1: Ich will es nicht mal fotografieren, ich will es einfach nur in meinem Gedächtnis behalten. So schön.
0: Ja, vielen Dank, Josi. Und wir freuen uns schon sehr auf dein Live-Set gleich.
1: Ich freue mich.
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1: Ja, was für ein orges Set. John Gravy an den Decks, Harry Dean Lewis am MCen, am Rappen, am Singen, am Gedichte vortragen, was hat er nicht gemacht. So ein orges Duo von den beiden. Es war überhaupt bis jetzt schon der ärgste Abend, die ärgste Nacht hier direkt am Attersee. Maluna Du hat angefangen mit den smoothesten House-Vibes. Es wurde ein bisschen deep und dann ist Ipsy von Radio Rudina gekommen, hat die House-Vibes ein bisschen auf ein nächstes Energy-Level gehoben. Wir sind immer tiefer in den Abend, in die Nacht reingekommen. Und dann eben John Gravy und Harry Dean Lewis eben, ihr habt das gehört, einfach so, so gut. Und wir senden hier live von FM4 am Attersee Unlimited. Was ganz Besonderes ist jetzt schon Nacht. Man kann gar nicht mehr den See so richtig sehen, aber man spürt ihn. Und hier ist the one and only.
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1: Hier Josi Miller macht sich ready. Ich kann hier vom Bürgeramt aus sehen, wie es auf der Bühne ein bisschen dunkel wird. Und jetzt ist sie da.

0: Dankeschön, FM4. Wie schön es aussieht von hier oben. Ich hoffe, euch geht's gut. Ich will mich kurz vorstellen. Ich bin Josi Miller. Und damit wir uns ein bisschen kennenlernen, dachte ich, ihr stellt euch auch kurz vor. Auf drei ruft ihr einfach alle einmal euren Namen. 1, 2, 3. Richtig schöne Namen dabei. Richtig schön. Und jetzt, wo wir uns so gut kennen, würde ich sagen, wir haben den KDV, den Kreis des Vertrauens. Das heißt, wir können uns alles erzählen heute. Wir können heute einen sehr guten Abend zusammen haben. Schaut mal nach rechts und nach links zu euren Nachbarn, lächelt die mal an. Ich singe ein paar persönliche Songs und ich glaube, so in politischen Zeiten wie diesen sind solche Abende einfach super heilsam und wertvoll. Und ich finde es richtig schön, dass wir heute hoffentlich den besten Abend unseres Lebens zusammen haben. FM4, habt ihr Bock?
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Denn dieser Song ist eine Ode an die Sisterhood. Haben wir ein paar Girls hier? Ich hoffe, ihr habt Bock, ein bisschen zu tanzen.

Schön. Der nächste Song handelt von einer Emotion, über die ich irgendwie lange nicht nachgedacht habe, die ich ganz viel verdrängt habe. Und zwar geht es um Rache. Und es geht mir oft so, wenn mir irgendwie Ungerechtigkeiten passieren oder ich nachts mal verfolgt werde oder Freundinnen. Und man hat so, in dieser Situation fühlt man sich so machtlos und weiß nicht so richtig, wohin damit. Und dann geht man nach Hause und dann fallen einem tausend Dinge ein, die man hätte tun können. Und dann liege ich oft zu Hause nachts im Bett und habe Rachegefühle. Und davon handelt dieser Song.

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1: Hier ist Servus, ich bin Dalia Ahmed mit einem absoluten Special hier. Kein reguläres FM4 Samstagnachtprogramm. Josi Miller performt gerade auf der Bühne. Das geht auch gleich weiter. Aber zuerst, FM4s Alina Brandstötter wollte von den FM4 Unlimited am Attersee BesucherInnen wissen. Zum ersten Mal da?
2: Ich bin schon seit ungefähr 10 Jahren immer am Unlimited und eine Freundin von mir, die hat das noch nie erlebt und hat mir gesagt, so, jetzt machen wir das einmal.
3: Warum kommst du immer wieder zum Unlimited?
2: Mal ist einfach eine tolle Location, direkt am See, es ist Sommer, Sonne und es ist einfach ein guter Vibe.
4: Wir sind Newbies, also wir wollen schon länger herkommen und jetzt ist das erste Jahr, wo wir es geschafft haben, dass es wirklich realisiert worden ist.
5: Wir waren letztes Jahr schon da, hat uns echt gefallen, also die Stimmung, die Vibes, die waren echt cool.
1: Ja, ob Newbies oder Unlimited-Veteraninnen feiern wir gemeinsam.
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2: Das ist Josi Miller live und seit über 20 Jahren gibt es schon FM4 Unlimited und ich habe hier die zwei Leute da, die dafür verantwortlich sind, DJ Functionist und DJ Beware. Servus.
3: Hi, servus.
4: Hello.
2: Ja, wie geht's euch heute Abend?
3: Ja, mir geht's gut. Ich bin bereit. Wann war ich in Attersee? Ich weiß es nicht. Schon eine Weile her.
4: I don't know, wir haben vor über 10 Jahren hier begonnen, da war Michael immer mit dabei. Seitdem ist viel passiert und wir haben ewig nicht mehr miteinander gespielt und uns, glaube ich, 3 Jahre lang überhaupt nicht gesehen und uns vor 5 Minuten getroffen. My man, so good to see you.
2: Ja, Mark, wie ist es, yeah, mal wieder nebeneinander zu stehen?
3: Like, we never left, yeah. Feels the same, yeah. Same kind of warmth. Yeah.
2: Ja, aber wie wird dieses B2B von euch beiden, was das extrem lange nicht mehr gegeben hat, wie bereitet man sich auf sowas vor? Habt ihr irgendwie lang taktiert, überlegt, FaceTimes, Calls, Faxe, alles?
3: Können wir ehrlich sein?
2: Bitte unbedingt.
3: Gar nicht, also, sondern nur Vibes eigentlich. Aber wir machen eine Sendung, so eine Show, so jede Woche. Ich weiß, was er spielt, er weiß, was ich spiele, so. Ich glaube, es wird okay sein. So,
2: yeah. Und versucht ihr dann euch gegenseitig so abzutrippen mit irgendwie einem Track, der ganz out there ist? Oder wird das voll harmonisch, symbiotisch?
4: Ja, ich nicht. Es ist eher so ein Dreiecksspiel zwischen Publikum und uns beiden als DJs, denke ich mal.
3: No, nothing too
2: aber
3: weird.
2: So eine kleine Surprise. Oh, yeah.
3: Surprise, surprise,
2: so,
3: surprise.
2: I want to see what you're going to do with this one.
3: Yeah, yeah, yeah, but not too much. Yeah, yeah. Yeah, exactly.
2: Okay, yeah. So you have to run in a second, but first, before you leave, in 3 words, what will the vibes of the set be? Okay. DJ Beware und Functionist gemeinsam, okay. B2B.
3: Good dancing fun.
4: Ja, also ich bin definitiv ein bisschen overwhelmed, dass ein bisschen Lost Family Mitglied Beware Mr. Ho heute hier zu haben.
2: Ja, das wird ganz was Besonderes. Vielen Dank euch.
3: Dankeschön.
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Dankeschön. Das habt ihr sehr, sehr nice gemacht. Vielen Dank für die Unterstützung im Beat. Könnt ihr noch ein bisschen? Habt ihr noch mal Bock auf 160 BPM? Und aufwärts.

Dankeschön. FM4, es war ganz, ganz wunderschön. Ich bin froh, dass ihr das Wetter gehalten habt und dass ihr alle da seid. Ich habe heute nur eigene Songs gespielt. Das war auch für mich aufregend heute. Vielen Dank. Einen letzten Song habe ich noch. Es war wunderschön. Hoffentlich habt ihr alle noch einen ganz tollen Abend. Vielen Dank.

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2: Yeah, Odyssey, wie geht's euch? Es wird umgebaut, kleine Ansprache hier. Schön, dass wir wieder zusammen sind. Josie Miller, amazing live set. Applaus für das ganze Team vom Attersee. Ja, wir haben ja einen kleinen Umbau zu bewältigen und dann geht's gleich weiter mit für mich einem besonderen Artist. DJ Beware ist hier. Also gebt uns ein paar Sekunden, gleich geht's los.
3: Ja, gleich kommt was ganz Besonderes. Wir haben es eh vorhin im Interview gehört. Ein B2B, das es extrem lange nicht mehr so gegeben hat. DJ Beware und DJ Functionist, die beiden FM4 Unlimited Verantwortlichen, die beiden, ohne die es eigentlich diesen Abend hier gar nicht geben wird. Ein sehr besonderer Abend. Es ist jetzt schon stockdunkel hier. Es gibt nur mehr die Disco Lights quasi. Die Menge ist am Kochen. Die Vibes sind immaculate. Wir alle hier auch in unserem Studio sind am Tanzen, am total auszucken eigentlich. Und können es kaum erwarten, bis es dann endlich losgeht mit DJ Beware und Functionist. Und ja, los geht's. Nein, das war ein Test. Oder? Ja, so ist das bei den Live-Shows.
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Yeah, Attersee. Beware, we started this 22 years ago. 22 years ago. Wer war dabei bei den Summer Breaks auf FM4? 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
3: Ja, Friction und Tension, Spannung haben wir hier fix. Ein ganz besonderes B2B, die zwei, ohne die es FM4 Unlimited gar nicht gäbe, hier an den Decks. Und wie taugt es den Leuten hier?
4: Also zuallererst mal, hallo, ich bin der Jakob.
5: Und hallo, ich bin auch der Jakob.
4: Also ich finde die Stimmung wie jedes Jahr mega nice. Also die Leute und alles, die Location am See ist super nice.
5: Ich find's cool die Location. Ich find cool, dass so viel Essen und Trinkmöglichkeiten sind und ja, auf ein neues.
6: Der Act ist gerade super cool, also die Stimmung ist gut und wir hoffen, dass das noch exponentiell ansteigt.
5: Macht schon Bock, auf jeden Fall. Jetzt ist die Musik lauter geworden.
6: Wenn ich mir was wünschen kann, würde ich mir nur wünschen, dass es nicht regnet. Weil ich habe gerade den ersten Tropfen gespürt.
3: Na, regnen wird es nicht mehr, da bin ich mir sehr sicher. Beziehungsweise ich hoffe, ich habe es jetzt nicht verschrien.
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1: Unlimited. You are still going strong. Super strong. Galia Ahmed hier am Mikrofon und an den Decks sind DJ Functionist back to back mit DJ Beware. Und es wird tatsächlich noch ärger. Also egal wo ihr seid, dreht euer Radio, eure Lautsprecher, eure Kopfhörer. Dreht alles hoch.

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1: Ja, das sind DJ Functionist und DJ Beware back to back, was extrem selten in real life passiert. Aber wo, wenn nicht hier? Wir sind ja an einem sehr, sehr besonderen Ort. Neben den DJs und Artists ist nämlich der Star der Show, der Attersee. Und FM4s Alina Brandstötter hat sich nach den ärgsten, fakesten und besten Mythen und Sagen um diesen See herum umgehört.
2: Da ist eine Familie Enten geschwommen, ein großer Wels ist von unten gekommen und hat, wie so der Kraken bei Flucht der Karibik, so. Und dann war die Ente weg, habe ich gehört.
3: Was passiert, wenn man am Attersee ins Wasser geht?
4: Man hat schlechte Laune.
3: Es ist eigentlich ein Jungbrunnen, aber das ist geheim.
1: Ja, okay, geheim. Jetzt wissen wir es alle. Und ich habe jetzt eine da, die hier in der Gegend aufgewachsen ist. FM4 ist Nina Hochreiner. Servus Nina.
5: Hallo Dalia.
1: Ja, Nina, du machst uns schon seit Tagen irgendwie voll Angst mit deiner Attersee-Sage zum Johnny. Was hat das auf sich?
5: Na, also ich kenne aus meinen früheren Tagen hier die Legende vom Attersee-Johnny. Die wurde mir mal erzählt und ich weiß auch nicht mehr, ob ich mich noch richtig erinnern kann. Aber der Attersee-Johnny war ein Fischer, der eines Nachts mal mit seinem Boot gekentert ist und ertrunken ist. Und seitdem, wenn man am Abend am Steg sitzt, dann erscheinen oft so wässrige Fußspuren am Steg und dann weiß man, der Attersee Johnny treibt sich da herum und dann muss man echt aufpassen. Und der hat nämlich nichts Gutes im Schilde und es könnte auch sein, dass er heute hier ist, also bitte
1: passt auf. Ja, aber ist das quasi eine bekannte Sage hier oder hat sich einfach irgendwer verarscht mal?
5: Damals wurde mir das immer erzählt. Heute habe ich schon ein paar Locals gefragt, ob sie sich noch an die Legende vom Attersee Johnny erinnern können. Alle haben gesagt, na.
1: Wurde uns aber gewartet.
5: Vielleicht wurde ich damals auch nur verarscht.
1: Ja, aber Nina, wenn jetzt in den nächsten Tagen dich jemand fragt, wie war es am FM4 Unlimited am Attersee, was wird die erste Antwort sein?
5: Die erste Antwort wird sein, dass man, wenn man nicht hier war und nicht am Tag baden gegangen ist und sich dann ein bisschen am Dancefloor wieder erwärmt hat, hat man einen Fehler gemacht.
1: Ja, da hat man was verpasst. Aber nächstes Jahr ist ja dann die nächste Chance und weiter geht's.
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2: Jo, mein Gott, was für eine arge Überraschung. Ich selbst war gerade urüberrascht. Shady von den Afrodelics ist gerade auf der Bühne mit DJ Functionist und DJ Beware. Ich glaube, er war früher in der Crew mit Functionist. Voraus dann später die Afrodelics entstanden sind. Ja, urorg hier.

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Das ist ein Tune von unserem Radio-Homie Christian Davidek. Brandneuer Release. I bet. Geht's euch gut, Attersee? Make some noise.

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1: Liebe Attersee.
2: Hier, wir haben noch eine Stunde gemeinsam, also let's log in DJ Beware und Back to Back mit DJ Functionist. Die beiden nehmen uns mit auf eine Reise durch die unterschiedlichsten Club Sounds.

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1: Ja, wir suchen schon den ganzen Abend und die ganze Nacht nach den BesucherInnen, die von am weitesten her angereist sind. Wir hatten schon WienerInnen, SalzburgerInnen, Leute aus Graz, aber unser Sieger ist...
2: Ein Freund von mir, der hier in Österreich wohnt, hat mich darauf aufmerksam gemacht. Ich wohne in Leipzig, also ein Stück weit her. Und deshalb bin ich mal hier für ein Wochenende hergekommen. Und ich kenne ja schon den Attersee. Ich war ja vor 4, 5 Jahren mal und deshalb habe ich gerade so eine tolle Location, um feiern zu gehen.
1: Ja, der Crowdsieger ist aus Leipzig hier angereist und auf der Bühne der Overall-Anreise-Winner ist DJ Beware. Der ist erst vor wenigen Stunden aus Hongkong hier angekommen.
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1: Ja, was für eine Nacht. Wir haben auch noch so circa 20 Minuten, aber Zeit mal FM4 Unlimited am Attersee 2026 schon mal ein bisschen Revue passieren zu lassen. FM4's Gesine Livia Payer hat gefragt, in drei Worten, wie war's?
2: Wunderbar, Attersee, Musik, saufreundlich, geiler Bass, Mädels, Tag, schmeidig.
3: Klein und fein.
4: Wunderschöne Leute. Komplett geil und tolle Musik.
5: Wenn ihr am Morgen nach dieser Party aufwacht, welche Gedanken kommen euch dann in den Kopf?
6: Wir springen sofort in den Attersee.
7: Und das einfach halt sau schön war.
3: Nächstes Jahr wieder.
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für alle Artists, die heute mit dabei waren. Malo Dao, Ipsy, John Gravy, Harry Dean Lewis, Josie Miller. Und wir sind Beware und Functionist. Wir sind im Finale des heutigen Abends.

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1: Was für eine Nacht. Ich hoffe, ihr hattet mindestens halb so viel Spaß wie ich. 6 Stunden live vom Attersee mit den Auftritten von Maluna Du, Ipsy, John Gravion, Harry Dean Lewis, Josie Miller und unsere Closer hier nach Jahren wieder gemeinsam auf einer Bühne, DJ Beware und DJ Functionist. Shoutout an das FM4-Team, Technik, Marketing, Redaktion, das ganze Veranstalterteam. Und um eins geht's hier auf FM4 weiter mit DJ Jojo und der Digital Confusion Mix Show. Und jetzt das große Finale von den beiden Unlimited-Machern. Ich bin Dalia Ahmed. Ich sag Ciao, Baba und schön war's.

Das ist FM4 Unlimited am Attersee 2026. Danke vielmals fürs Kommen, für den Support. Überall, wo wir spielen, an alle Artists. Vielen Dank an das Team von FM4 und von der Unlimited Crew. Hört uns weiter zu, wir freuen uns, wenn ihr wiederkommt. Hoffentlich gibt's ein nächstes Jahr. Make some noise for DJ Beware und die ganze Crew. Und macht Lärm für euch selbst.

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